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0: Sun Chief, ich weiß nicht, ob das eine gute Idee ist. Sie weiß immer noch nicht, wer ich wirklich bin.
1: Okay, du kannst es gerne versuchen mit einem Geständnis, indem du ihr sagst, dass du sie von Anfang an angelogen hast. Oder du versuchst es mit Romantik. So, du bewegst dich nicht vom Fleck und ich hole Miss Annie.
0: Ein

0: Sanjeev, was soll die ganze Geheimnistuerei? Ich hab gedacht, ich soll dir helfen mit... Du?
1: Annie, sag gar nichts. Ich muss dir etwas sagen. Ich muss es dir unbedingt sagen, denn es ist einfach unendlich wichtig, dass du weißt, dass... dass alles Sanjeevs Idee war. Und deshalb sollten wir diesem kleinen Inder auf ewig dankbar sein. Bitte.
0: Danke. Das ist sehr aufmerksam von dir.

0: Ich werde zwar nie verstehen, wovon du sprichst, Albert. Aber bei den geschlossenen Jalousien verlierst du jedenfalls jeden Bezug zu Raum und Zeit.
1: Was sagst du da?
0: Ich bin mir nicht sicher, ob dir das auf Dauer gut tut. Sicher einzuigeln, wie in einer Kiste.
2: Nein, nichts anrühren. Das ist ein Versuchsaufbau.
0: Ich dachte nur, die Welt da draußen spielt verrückt. Aber jetzt fängst du auch noch an.
2: Das Fahrstuhlexperiment. Wäre ich eingesperrt in einer fensterlosen Kiste, die auf die Erde zurast, ich würde weder Abwärtsfahrt noch Gegenwind oder Beschleunigung wahrnehmen. Für mich in diesem Raum gäbe es kein Schwerefeld.
3: Schwere ist die eine Kraft, die

Menschheit befindet sich in ihrem subjektiven Bezugssystem völlig isoliert. Das ist tragisch, aber diese Isolation ist aus physikalischer Sicht doch eine interessante Perspektive. Bildet denn der Mensch sich ein, unendlich klug zu sein, alles bewegen zu können? Spürt er die Winde nicht peitschen in sein Gesicht, wie sie sich gegen ihn stellen? Stellt sich längst über Gott und die Natur.

Der Mensch nimmt sich das Recht, seinen Zustand als ruhend und seine Umgebung als feldfrei zu betrachten. In diesem geschlossenen Raum sind wir zwar blind, und doch befinden wir uns auf Augenhöhe mit der Schwere.

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0: Bürger Londons, im Namen König Richards ist das englische Volk aufgerufen, den Kreuzzug im Heiligen Land mit aller Kraft zu unterstützen.
1: Natürlich wird unsere Nation ihre Männer nicht im Stich lassen. Lasst euch in die Steuerliste des königlichen Kämmerers eintragen und leistet euren Beitrag.
0: Jedes Pfund Silber hilft England, seinem göttlichen Auftrag gerecht zu werden. Mehr als 3000 Meilen von England entfernt, da kämpft unser Heer um Jerusalem. In der heiligen Stadt dort das Zeichen des Kreuzes, elendig unterzugehen.
2: Denn der blutige Halbmond hat mit aller Macht unsere heiligen Städte

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0: So, ich denke, damit sollte Mr. Henry hier eine Zeit lang beschäftigt sein. Aber er hatte leider recht. Meine Uhr lief. Seit meiner Kindheit wollte ich schon immer irgendwas besonders gut können. Und jetzt konnte ich was besonders gut. Scheck fälschen. Hier, der noch.
1: Oh, danke.
0: Bitte. Ja, ich war ein Gauner, sonst nichts. Und mein Ablaufdatum kam langsam näher. Aber dann ging ich eines Tages am Tudor Hotel in der 42. Straße vorbei. Ja, und das Schicksal, es nahm seinen Lauf. Es kam sozusagen direkt auf mich zu. Durch diese Drehtür. Oh, oh, Verzeihung.
2: Nichts passiert.
0: Oh, hoppla.
2: Entschuldigen Sie.
0: Hallo. Oh. Warten Sie. Haben Sie jetzt gerade erst ausgecheckt?
2: Wir hatten alle einen Nachtflug.
0: Wir alle? Sehen Sie dasselbe wie ich? Entschuldigen Sie? Hallo? Auf wen warten Sie denn alle?
3: Die Piloten!
0: Verzeihung, ich bin ausgebildeter Pilot. Wissen Sie, ob Pan Am gerade jemanden einstellt?
2: Oh, du bist ja süß.

0: Das ist sie. Hier, sprich mit Jerry Taylor. Er ist der Personalchef. Sag ihm, Cindy hat dich geschickt.
1: Danke, Miss Cindy.
2: Oh, sagen Sie, ist Fliegen wirklich so toll, wie man immer sagt?
0: Das Einzige, das noch besser ist als Fliegen, ist das, was am Boden passiert.
1: Meine Damen und Herren, Cindy und Mindy, Shelly und Nelly, Terry und Carrie, Wendy.

0: bist also der junge Mann, der diesen Artikel für die Schülerzeitung schreibt.
1: Ja, genau, Sir. Frank Black von der Monroe High School. Ich möchte alles darüber wissen, wie es ist, ein Pan Am-Pilot zu sein. Zum Beispiel, was bedeutet es, wenn ein Pilot zu einem anderen Piloten sagt, hier steht's, ich flieg schon die ganze Woche dasselbe Muster, Pfützen hüpfen für die Armen und Kranken.
0: Das bedeutet, dass er immer denselben Flug hat. Kurzflüge, meistens mit Pendlern.
1: Pendlern, okay. Und was hat es mit diesen Dienstausweisen auf sich, die die Piloten alle angesteckt haben?
0: Den muss jeder Pilot die ganze Zeit über bei sich tragen. Es ist der persönliche Dienstausweis der jeweiligen Fluglinie, wie hier von der Pan Am.
1: Oh, vielen Dank für Ihre Zeit. Sagen Sie, dürfte ich vielleicht noch ein Foto machen?
0: Aber klar.

0: Pilotenausweis. Wie cool ist das denn?
1: Sie sind aber ziemlich jung für einen Piloten.
0: Ja, Sir, das höre ich oft. Ich bin auch nur Co-Pilot.
1: Und warum so nervös?
0: Naja, wie würde es Ihnen gehen, wenn Sie schon in Ihrer ersten Arbeitswoche Ihre Uniform verlieren? No.
1: Verstehe. Das macht dann 143,97 Dollar.
0: Kann ich Ihnen einen Scheck ausstellen?
1: Tut mir leid, keine Schecks, kein Bargeld. Ich brauche nur Ihre Personalnummer.
0: Klar. Das ist die 379.
1: 379.
0: 3.
1: Mhm.
0: 4.
1: Mhm.
0: 5.
1: Mhm.
0: 6.
1: Mhm.
0: Sehr schön.
1: Ich werde es von Pan Am in Rechnung stellen und die ziehen es Ihnen von Ihrem nächsten Gehalt ab.
0: Pan Am ist ganz meine Linie.

0: Kenne ich sie nicht von irgendwoher?
1: Oh, gut möglich. Ich war auf dem Cover von Playboy vor ein paar Jahren.
2: Na klar, ich kenne sie wirklich. Sie sind doch dieses Model. Cheryl Ann... irgendwie. Kann ich ein Autogramm haben?
1: Haben Sie einen Stift?
2: Ein Stift, warte mal.
1: In Ihrem Zimmer.
0: Oh, ich denke schon, ja.
1: Captain?
0: Sag Frank zu mir.
1: Frank, willst du mir kein Angebot machen?
0: Ich verstehe nicht. Ein Angebot? Wofür? Oh.
1: Männer wie du können sich kaufen, was immer sie wollen. Also, was ist dir eine Nacht wert? Mit mir?
0: Wow. Ich hab echt keine Ahnung, Cheryl. 300? 500? 1000?
1: $1,000.
0: Ich muss eben an der Rezeption noch einen Scheck einlösen.
1: Glaubst du, du bekommst in diesem Hotel um 3 in der Früh $1,000 ausbezahlt?
0: Das ist kein Problem, die haben das schon öfter für mich gemacht.
1: Dann kann ich ihn auch einlösen. Später.
0: Nein, der hier ist über 1400 und wir haben 1000 ausgemacht.
1: Du gibst mir den Scheck und ich gebe dir $400.
0: Umso besser.
1: Ach komm, Frank. Oh.

0: Herrn Reddy, warum zum Teufel schleppen Sie uns jetzt auch noch zum Schießstand? Der Typ arbeitet mit Tusche und Radiergummi. Ein klassischer Schreibtischtäter. Der weiß wahrscheinlich noch nicht einmal, wie man eine Waffe hält.
1: Weil wir ihm immer dichter auf den Fersen sind. Und darum sollten Sie ein paar Dinge aufpolieren, die Sie ziemlich vernachlässigt haben, seit Sie nur noch in unserem Büro herumhängen und heimlich aus den Kaffeetassen Whisky trinken.
0: Ja gut, aber wir können ja noch nicht einmal ungefähr sagen, wo sich der Typ aufhält. An einem Tag ist er in Dallas und am nächsten Tag in Stuttgart oder in Rom oder in Barcelona.
2: Jetzt hat er auch noch expandiert. Die letzten ungedeckten Schecks kamen aus Liechtenstein. Wo zum Teufel ist Liechtenstein?
1: Das Fürstentum Liechtenstein ist ein alpiner Binnenstaat in Mitteleuropa, der im Westen an die Schweiz und im Osten an Österreich angrenzt.
3: An was?
1: Vergessen Sie es.
3: Okay.
1: Und wenn unser Zielobjekt glaubt, dass er dort untertauchen kann, dann hat er sich ziemlich geschnitten.
0: Henretti, es sind Betrugsdelikte. Glauben Sie im Ernst, dass wir deswegen Reisespesen bezahlt bekommen? In Ihr Lichten... Dingsbums.
1: Dieser Typ ist genauso ein Betrüger, wie Mickey Mantle ein Baseballspieler ist. Er spielt nicht nur das Spiel, er macht sogar die Regeln.
0: Ja, genau.
1: Dieser Typ ist ein echtes Talent.
2: Wollen Sie den Typen verhaften oder wollen Sie ihn einstellen?
1: Ach, ich sehe ihn genau vor mir. Um die 60. Groß, graumeliert, ganz alte Schule. Ein Könner, der sein Talent über Jahre perfektioniert hat. Jahre. Aber irgendwann macht jeder einen Fehler, sei es aufgrund von Selbstüberschätzung oder Wein oder Frauen.
0: Ah, verdammte Scheiße!
3: Also wenn das Schießen auf Menschen genauso ist wie das Schießen auf Zielscheiben, dann ach, ist das echt frustrierend. Das gibt mir gar nichts.
1: Dollar, Sie Schweinepriester!
3: Bitte?
1: In unserem Job geht es nicht darum, auf Menschen zu schießen. Und auch nicht darum, auf die Uhr zu starren und auf seine Pensionierung zu warten. Oder sich heimlich aus dem Büro zu stehen, um am Nachmittag einen Quickie mit der Sekretärin zu schieben. Hm? In unserem Job geht es genau um einen Typen. Frank Taylor, alias Frank Williams, alias William Franklin. Er ist irgendwo da draußen und spielt mit mir. Macht sich über mich lustig.
2: Ich bitte Sie, Henretti. Dieser Typ weiß nicht mal, dass Sie existieren.
1: Aber das wird er. Glauben Sie mir, das wird er.
0: Okay, okay, okay. Wir müssen jetzt einfach... cool bleiben.
1: Ich werde nicht cool bleiben. Ich bin noch nie cool geblieben und ich habe auch nicht vor, jetzt damit anzufangen.
0: Henretti, waren Sie eigentlich schon immer so?
1: Ja, solange ich denken kann.

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Mr. Muschnick und Audrey haben dich ja gerade erst kennengelernt. 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

0: Hallo?
1: Christa, hier sind wir.
2: Na, wo ist denn unsere Heimatlose?
3: Komm mir bloß nicht zu nah.
2: Mietz, Mietz, Mietz.
1: Ah! Au! Gottes Willen, Minu! Christa, wie konntest du die gute Seele so erschrecken?
0: Der muss sich wohl noch Benehmen beibringen.
1: Unsinn! Komm, wir suchen sie.
4: Könnte das unser drittes Bandmitglied sein?
5: Ich hab gerade noch gedacht, wie wär's mit Esel Diesel?
6: Ist ja gut.
5: Oder die toten Esel.
6: Findest du das lustig?
5: Nee, du?
6: Stop it! Wir haben doch bereits einen guten Namen. Die Bremer Stadtmusikanten.
0: Ein Köter.
5: Oh nee, ne Schickimicki-Mieze. Was fällt dir ein, hier einfach so aufzukreuzen? Ich sag's ja immer, Katzen.
7: Kennen wir uns? Ich wüsste nicht, dass ich Ihnen das Du angeboten hätte. Aber von einem Individuum Ihrer Sorte ist ja auch nichts anderes zu erwarten.
5: Indi, was? Hast du gehört, wie sie mich gerade genannt hat? Mich, einen reinrassigen Jagdhund? Während ich Tag aus, Tag ein durch die Natur geprescht bin, hat die sich wahrscheinlich auf dem Sofa rumgefläzt und kleingehackten Katzenfraß gefressen.
7: Ja, wir Katzen verstehen eben etwas von delikater Küche. Im Gegensatz zu Ihnen, Sie sabbern das etwas.
6: Stop it, stop it! Ist ja gut. Muss das sein? Hund und Katz, das alte Lied.
8: Halt du dich da raus, Schlappohr.
7: Er hat völlig recht. Das ist eine Sache zwischen uns beiden.
6: Wie dem auch sei, mit wem haben wir denn das Vergnügen?
7: Angenehm. Minu.
6: Grauesel. Johnny Grauesel. Angenehm. Willst du dich nicht auch vorstellen?
5: Nee, du?
6: Das ist Rex Gil... Rex. Mein Weggefährte.
7: Ich bin auf der Flucht. Meine alte Dame muss ins Altersheim und die neue hat mir schon deutlich ihre Krallen gezeigt. Bitte helfen Sie mir, Johnny. Und Rex?
6: Uns ging es ähnlich. Doch wir haben einen Ausweg gefunden. Haben Sie Stimme?
7: Bitte?
6: Ob Sie singen können?
7: Was für eine Frage. Seit meiner frühesten Jugend musiziere ich.
5: Wow. Katzenmusik.
6: Rex, bitte.
5: Ist doch wahr.
6: Fräulein, wir wollen nach Bremen, um die Bremer Stadtmusikanten zu gründen. Hätten Sie Lust, uns zu begleiten?
5: Oh nein.
7: Garantieren Sie für das Niveau?
6: Schließen Sie sich uns an. Sie werden es nicht bereuen. Etwas Besseres als den Tod finden Sie überall.
7: Ja, da haben Sie wohl recht.
6: Und ein paar hohe Töne für die Harmonien können wir immer gebrauchen.
5: Jetzt kaufen wir die Katze im Sack.
7: Wie ist das denn mit dem Bandnamen? Da kann man doch sicher noch einmal drüber reden, oder?
4: Und so wurde aus dem Duo ein Trio. Doch sollten sie nicht die einzigen bleiben, deren Leben nach einer dringenden Veränderung schrie.
9: Ich versetze mich nur in ihre Lage und lasse meiner Fantasie freien Lauf.
10: Wirklich? Wie es sich anfühlt für die Frau?

0: trotzdem, du musst zugeben. Mit all den Unterschieden der Genitalien. Genitalien. Es ist wirklich Respekt einflößend. Ich meine, wie alles
1: zusammenpasst. Ineinander passen muss. Moritz, ich sage nicht, dass ich selbst jemals...
0: Ich sage nicht, dass ich nicht wollen würde. Nicht, dass ich jemals wollen würde. Nicht, dass ich niemals wollen würde.
1: Moritz.
0: Ich muss gehen.
1: Moritz, warte. Moritz.
2: Melchior, was ist los?
1: Nichts, Mama.
2: Ist Moritz gegangen?
1: Ja.
2: Er sieht schrecklich blass aus, findest du nicht? Ob dieser Faust wirklich das Richtige für ihn ist?

0: Warum? Warum hassen Sie mich? Was habe ich Ihnen getan?
1: Sie wollen Mrs. De Winters Platz einnehmen.

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Heute will ich Präzision und keine Fehler. Und wer ein Problem damit hat, der hat morgen einen Termin beim Arbeitsamt. Ist das klar?

0: war Österreich deine Alten. An ihrer Stelle würde ich meinen Friseur verklagen.
1: Bitte ruhe ins Studio!
0: Bernd, für die Anmoderation möchte ich heute ein weicheres Licht.
1: Noch 3 Minuten.
0: Okay.
1: Das geht jetzt nicht mehr.
0: Ich will deinen Filter drauf, klar?
1: Natürlich, mache ich doch gern. Sie ist komplett wahnsinnig.
0: Das habe ich gehört.

0: sehr schön, dass Sie sich Zeit genommen haben für uns so kurz vor den Wahlen.
1: Frau Wartberg, Ihre Sendung ist doch der rote Teppich für die Anliegen aller Österreicher. Rennen.
0: Hallo, Regie, mein Gesicht ist hier und nicht hier.
1: Sitzt Ihre Mutter nicht auch im Pensionistenheim?
0: In dieser Sendung stelle ich die Fragen. Kinder, vielen Dank! Das wird eine super Sendung! Ihr seid die Besten!

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0: der eigenen Tochter eine zu hauen. Was hast denn dir bloß dabei gedacht?
1: Ja, glaubst du denn, das hab ich mich nie auch schon gefragt?
0: Und? Hast du wenigstens eine Antwort gekriegt?
1: Mama, ich habe keine Kraft, das jetzt mit dir auszudiskutieren.
0: Ich verstehe. Der Herr muss sich seine Worte gut für PKWs und tote Dichter einteilen. Dann sag mir Bescheid, wenn es wieder Kapazitäten für die Mama gibt.

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Ist das ein grüner Wald? Oder ist es ein Gartenfest? Und das sind brennende Lampions. Das ist doch rauschender Wald, wo Blätter klirren. Die Früchte unter den Zweigen hängen unbeweglich. Die sind schwer. Ananas! Ananasbäume! Ananaswald! Ich brauche nur die Hand zu heben und pflücke mir Ananasfrüchte. Warum pflücke ich keine? Weshalb strecke ich keinen Arm aus? Den rechten nicht, den linken nicht. Sind die lahm? Habe ich Angst? Sind es doch gelbe Lampen mit einer Kerze drin, die die Vorstadtgärten beleuchten zur Blechmusik? Ich habe den Wald entdeckt, wo Ananas wächst. Man erreicht ihn in 100 Tagesmärschen. Doch an keinem Tage darf man das Geringste essen. Sonst verirrt sich der Weg und du stehst mitten im freien Felde bei Kohl und Kartoffeln. Vom Fleisch und Saft der Ananas kriegst du nichts zu kosten. Das fällt dir erst nach langem Durst und Hunger zu. Ich muss meine Feigheit überwinden. Einmal im Walde soll ich nicht zittern. Ich habe die lange Wanderschaft hinter mir. Ich habe nicht Brot und Wasser verzehrt. Ich schlief, wo ich hinsank. 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

0: Danke, danke.
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1: Verflucht. Was zum Teufel soll das? Bist du verrückt geworden?
2: Wieso? Was ist denn?
3: Ihr Kostüm, dasselbe trug Rebecca letztes Jahr.
1: Zieh dich um.

0: Was passiert, wenn das hier vorbei ist?
1: Sie meinen, wenn die Show vorbei ist?
0: Genau.
1: Jetzt ist mein Happy End da.
0: Das stimmt nicht, mein Freund.
1: Und ich sag euch gute Nacht.
0: Sie können nirgendwo untertauchen. Sie werden auf allen Kontinenten gesucht.
1: Wenn's auch sehr turbulent war.
0: Gehen wir.
1: Jetzt wird hier der Spot gleich ausgemacht.
0: Diesmal können Sie nicht einfach so davonlaufen, Frank.
1: Es war definitiv immer unglaublich spannend, auf der Flucht zu sein. Aber jetzt ist es an der Zeit, sesshaft zu werden und ein beschauliches Familienleben zu führen mit meiner geliebten Brenda.
0: Sie haben Brenda zurückgelassen.
1: Sie wird jeden Moment hier sein.

0: Brenda genau rechtzeitig. Brenda.
1: Irgendwann macht jeder einen Fehler. Brenda war ihr Fehler. Wir haben sie bis hierher verfolgt.
2: Frank, es tut mir so leid. Ich hab's versucht.
0: Ich weiß. Hey, es ist schon okay.
2: Frank, ich liebe dich.
1: Okay, bringen Sie sie raus.
0: Ich habe dich auch geliebt, Brenda.
1: Es ist Zeit, endlich aufzugeben, Frank.

0: Wir gehen nämlich wieder zurück nach New Rochelle. Ja, wir werden den Laden wieder
1: aufmachen. Frank, ihr Vater ist tot.
2: Es tut mir leid, dass ich es bin, der es Ihnen sagt. Grand Central Station. Er ist die Treppe heruntergefallen und hat sich das Genick gebrochen. Im Polizeibericht stand, dass er betrunken war.
0: Sie lügen mich an.
2: Ich lüge nie.
0: Doch. So was können Sie doch nicht sagen. Karl, so kann das doch hier nicht enden.
2: Es tut mir leid, Frank.

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0: Donna? Warum läufst du weg?
1: Weil sich eine Hochzeit nicht von alleine organisiert.
0: Ja, die Hochzeit, ich wollte sowieso mit dir genau... Sag mal, du hast ja meinen Dudelsack behalten.
1: Ja, um ungebetene Gäste zu verscheuchen.
0: Du schaffst das auch ohne Dudelsack.
1: Vorsichtig, bell nicht nur, ich beiße auch.
0: Ich weiß, die Narben habe ich noch, willst du mal sehen?
1: Sam, was willst du?
0: Ich hätte eine gute Idee für einen Anbau. Ich dachte, man könnte vorne auf das Dach...
1: Pfeif auf deinen dämlichen Anbau. Was willst du?
0: Mein Gott, du lebst meinen Traum. Weißt du noch, die Insel, die Taverne, das war mein Traum.
1: Tja, und das ist meine Realität. 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
0: Soll ich mir das Dach mal ansehen? In dem Zustand überlebt das kein Winter
1: Dach
0: mehr.
1: Mein Dach repariere ich selber.
0: Schön. Dann mach hier doch verdammt nochmal einen auf Märtyrerin. Ich habe auch Kinder. Ich kann mir vorstellen, dass es nicht ganz leicht ist, so ganz auf sich allein gestellt.
1: Spar dir deine verdammte Betroffenheitsnummer. 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
1: Sir Karf macht mir fertig.
2: Hier ist wirklich rein gar nichts los.
1: Die Vögel zwitschern, der Brunnen plätschert.
2: Alles furchtbar friedlich.
1: So schrecklich idyllisch.
3: Jetzt habt euch nicht so mädchenhaft. Wir können uns unseren Einsatzort nicht aussuchen.
4: Wo Madame ist, sind auch wir.
3: Exakt.
1: Aber schön wär's schon. Jetzt in New York.
5: Tokio.
1: Wien.
5: Wenigstens St. Pölten.
3: Wir würden ihr überall hin folgen.
4: Überall.
3: Sie war euer Rettungsring, als euch das Wasser bis zum Hals stand. Haltet euch das immer vor eure Glubschaugen.
1: Du bist auf einmal kein Gauner mehr, oder was?
6: Macht jetzt auf Schickimicki.
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0: Ich wüsste wirklich nicht, was ich dieser Welt noch zu geben hätte.
1: Verstehst du denn nicht, dass du verantwortlich dafür bist, wie es den Menschen in deiner Grafschaft geht?
0: Sie zahlen Steuern an die Krone, nicht an mich. Soll ich so werden wie mein Vater? Ist das die Art von Verantwortung, die du meinst?

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1: Erwin, dieses Märchen endet hier. Ich bin 16 Jahre älter als du. Wir kommen aus völlig gegensätzlichen Welten.
2: Ist doch real.
1: Ich habe zwei Jungs, die mich brauchen, und es würde niemals gut gehen.
2: Tina, ich verstehe, was mir vorgeht. Die ganze Welt ist gegen dich, da würde ich auch eine Mauer um mich errichten. Aber Tina, bitte,

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1: You'll like baseball. It's a civilized pastime.

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0: 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Eine harmlose Besonderheit von Louisiana. Eine Art Spezialeffekt, keine Sorge. Ihr seht nicht entspannt aus. 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

Welche Verwandlung? Könnt ihr es fühlen? 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Dann wendet euch an meine Freunde.

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Es schneit! Es schneit! 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Elsa? Willst du einen Schneemann bauen? Los, komm und spiel mit mir.

0: Geh weg, Anna.
1: Gut, Daniel.
0: Ich mach alles, was du gesagt hast, Papa. Die Handschuhe helfen.
2: Gut, aber der Tag wird kommen, da du ohne sie vor dein Volk treten musst. Du musst auf alles vorbereitet sein. Also nochmal.
0: Keiner darf es sehen, ich darf nichts fühlen.
2: Schließ es in dein Herz ein.
0: Nichts fühlen, nichts fühlen. Schließ es in dein Herz ein.

0: Standard. Ich fühle mich so einsam, alles ist so leer. Ich starre nur auf die Uhr. Es wird immer stärker. Ich kann nicht lachen, ich kann nicht weinen, ich kann nicht träumen. 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
1: Atme durch, hol tief Luft.
0: Ich kann nicht atmen, ich kann gar nichts mehr machen.
2: Das ist zu viel für Sie. Wir sollten hier bleiben. Komm her, mein armes Kind.
0: Nein, fass mich nicht an. Ich will dir nicht wehtun. Ich darf nichts fühlen. Nichts fühlen. Nichts fühlen. 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
2: Anna, es ist soweit.
0: Ihr werdet mir so fehlen.
2: Wir sind ja nur ein paar Wochen fort, mein Sonnenschein.
0: Bitte, müsst ihr denn wirklich fahren?
1: In der Ferne finden wir Antworten, um dir zu helfen. Um uns allen zu helfen.
0: Ich schaff das hier nicht allein.
1: Du schaffst das. Du musst. Ich bin stolz auf dich.
0: Ich gebe mir Mühe, euch nicht zu enttäuschen, Vater.

0: Im Namen des Königs und der Königin, die auf hoher See den Tod fanden. Arendelle wird in ihrem Sinne weiterregiert, bis die junge Thronfolgerin volljährig ist. Mögen sie in Frieden ruhen.
1: Elsa?
2: Elsa? Bitte.

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Diesmal will ich Präzision und keine Fehler. Und wenn jemand damit ein Problem hat, dann war das heute seine letzte Sendung. Ist das klar?

0: deine Alten. An ihrer Stelle würde ich meinen Friseur verklagen.
1: Bitte, du im Studio.
0: Bernd, für die Anmoderation möchte ich heute ein weicheres Licht.
2: Noch drei Minuten.
3: Das geht jetzt nicht mehr.
0: Ich will da einen Filter drauf, klar?
3: Sicher, mach ich doch gerne. Sie ist komplett wahnsinnig.
0: Das habe ich gehört.

0: Kamera 5, das ist nicht euer Ernst, oder? Fred, sag doch auch mal was.
1: Jesus, das nennt man Profil.
0: Ich brauch kein Profil. Er soll mich von vorne filmen. Das nennt man Bildschirmpräsenz.

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0: Hab ich einen Kohldampf.
1: Eine Rast wäre nicht schlecht.
2: Das ist eine sehr gute Idee.
1: Ja. Hier unter den Bäumen.
2: Oh, Pause.
3: Kommt nicht in Frage.
0: Aber ich hab Hunger.
3: Dafür haben wir keine Zeit.
2: Wohin gehen wir eigentlich?
4: Woodstock!
1: Woher weißt du eigentlich, dass man Lady Bess nach Woodstock gebracht hat?
3: Von meinem Bruder. Er arbeitet im Palast.
2: Da kommt jemand.
0: Gentlemen.
3: Gentlemen fahren in Kutschen.
1: Spanier?
2: Wieso?
0: Hochzeitsgäste?
1: Lass sie nicht wissen, wer ich bin.
2: Nicht? Aber Majestät, bedenken Sie...
3: Guten Tag, Gentlemen.
5: Buenos dias.
3: Guten Tag. Sie kommen wohl...
6: aus Southampton.
7: Unterwegs nach London.
8: Sie, der Konvoi kommt nach. Denn wir
7: sind... Oh,
2: warm heute, was?
0: Kaum auszuhalten mit leerem Magen.
1: Eine elende Hitze.
9: Oh, ihr in England seid so verwöhnt. Spanien ist heißer und keiner, der stöhnt.
3: Kommt ihr zur Hochzeit?
10: Ja, das ist der Grund.
11: Mit wunden Füßen.
12: Spazieren ist gesund.
13: Wie weit ist London?
3: Ziemlich weit. Versteh, ihr drei seid sicher Diener vom schönen Philipp, dem spanischen Prinz.

0: der Kopf kühl. Umgekehrt.
1: Ja, kann man sagen.
0: Herz kühl, Kopf haar.
2: Katholisch.
3: Und wie denkt man in England über die bevorstehende Hochzeit?
0: Ja, man denkt wenig.
2: Ja.

0: Der Kopf kühl.
1: Dann muss Philipp verhindern, dass Lady Bess hingerichtet wird.
2: Warum sollte die Queen ihre Schwester hinrichten lassen?
1: Sie hat sie verhaften lassen.
3: Ohne Grund.
1: Sie war im Tower, jetzt ist sie verschwunden. Bess ist unschuldig.
4: Man wirft ihr Verrat vor.
1: Ein Vorwand, das weiß jeder.
2: Wenn sie unschuldig ist, wird sie bald wieder frei sein.
1: Schön wär's.
2: Vertraut auf Philipp von Spanien.
1: Stehen Sie ihm nach?
5: Mucho.
1: Wo ist er?
2: Seine Kutsche kommt euch bald entgegen. Wir gehen weiter.
6: Adios, caballeros.
7: Warum warten wir nicht, bis die Kutsche kommt?
2: Hier unter den Bäumen, meine Herr. Blauer Himmel, frische Luft. Ein idealer Tag für eine Wanderung durch ein unbekanntes Land.
1: War wunderherrlich, Sie kennenzulernen. Bye, bye.
7: Adios. Wenn eine goldene Kutsche kommt, sagt dem Kutscher, er soll sich beeilen. Sie

0: Der spanische Botschafter, seine Exzellenz Simon Renard.
1: Monsieur Renard, schön, Sie wieder in England zu wissen.
2: Lord Chancellor.
1: Sie können gehen.
2: Sie sehen blendend aus, Hochwürden. Offenbar erzählt man sich Unsinn über Ihre Gesundheit.
1: Was erzählt man denn?

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0: Anna, wem schreibst du?
1: Meiner guten Freundin.
0: Du schreibst der Königin.
1: Was? Nein.
0: Du siehst doch hinter allem eine Intrige. Wie kannst du überhaupt noch in den Spiegel schauen?
1: Aber... Oh, die Königin. Natürlich. Ich schreib euch diese Zeilen, eure Gnädigen.

0: ich hier. Gespannt. Gezeichnet eure gute Freundin Anna Sture.
1: Ah, voilà. Hotel Nosferatu. Bewertung: -3 Sterne. Keine Fenster, keine Handtücher, kein Personal. Bingo, das schlechteste Hotel in ganz Paris. Los, hol sie mir ans Telefon. Mach schnell, mein Freund. Das ist die letzte Runde. Habe ich je geglaubt, dass dieser Tag eins kommt? 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

0: heute nicht. Als ob der Teufel spricht, heute nicht, heute nicht, heute nicht.
1: Ah, mein Anruf nach Paris, das wird doch höchste Zeit, hä? Hola, Hotel Esperanto, hören Sie, die Zukunft meiner Ehe steht auf dem Spiel. Bitte bestätigen Sie, dass Sie in ganz Paris das mieseste Hotel sind. Ich brauche nur Ihre morbide Garantie. 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

0: mit Schülern klarkommen. Professioneller Umgang mit Unterrichtsstörungen und Disziplinkonflikten. CD 4.
1: Ey, was ist das denn für ein Projekt, Mann? Ihr glaubt doch nicht, dass das hier irgendwer entdeckt, Mann.

0: CD 5. Mangelnde Selbsteinschätzung und kreative Lösungspotenziale.
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0: Was ist das denn? Elisabeth Schnabelstedt?
1: Guten Tag. Ich bezweifle sehr, dass das hier funktioniert und irgendwer so organisiert ist, dass wir das jemals wieder ausgraben. Grundsätzlich ist es mir auch unangenehm, dass eventuell fremde Menschen das hier lesen. Aber ich wünsche mir, dass ich nicht mehr so dick bin. Außerdem würde ich gern einen Liebesbrief bekommen mit Ja, Nein, Vielleicht. Und ich will Lehrerin werden, weil das der einzige Beruf ist, in dem Frauen Kinder haben können, ohne dick sein zu müssen. Elisabeth Schnabelstedt, 8a.

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am 21. Tag des Monats September, in einem der frühen Jahre eines noch nicht weit zurückliegenden Jahrzehnts, sah sich die Menschheit unversehens einer tödlichen Bedrohung ihrer Existenz ausgesetzt. Der unheilvolle Widersacher, von dem die Gefahr ausging, tauchte, wie es solche Widersacher häufig tun, an einem scheinbar höchst unschuldigen, ganz unwahrscheinlichen Ort

0: Mit Verlaub, ich bin ein Kater, keine Katze.
1: Wie bitte?
0: Eine männliche Katze nennt man gemeinhin Kater.
1: Du kannst sprechen.
0: Oh, lass es mich probieren. Auf dem Rasen, Rasen, Hasen, atmen, rasselt durch die Nasen. Auf den sieben Robbenklippen sitzen sieben Robbensippen, die sich in die Rippen steppen, bis sie von den Klippen kippen. Tatsächlich! Ich kann sprechen. Oh.
1: Eine sprechende Katze.
0: Der Kater. Hm? Gestatten, mein Name ist Felix.
1: Konstantin.
0: Ja, ich weiß. Ah, übrigens, ich hätte da noch eine Bitte.
1: Warum kannst du sprechen, verdammt?
0: Doucement. Hm? Bitte lass dir aus meinem Fell keine Handschuhe machen, ja? Dass diese Perlen vor die Säue werfen.
1: Was für Säue?
0: Oh mein Gott, mit dem wird es nicht leicht.
1: Ach. Was willst du von mir?
0: Ah, ich könnte dir helfen.
1: Wie sollte eine Katze...
0: Gut,
1: ein Kater. Mir denn bitte helfen?
0: Das ist eine lange Geschichte. Ich habe gute Gründe, dir zu helfen. Vertrau mir, ich mache dich reich und glücklich. Aus dir wird ein richtig feiner Herr, mindestens ein Grafe, wenn ich...
1: Du nimmst mich auf den Arm, verdammt!
0: Bitte unterlasse das Fluchen. Das passt nicht zu einem feinen Herr. Hm? Wie viel Geld besitzt du?
1: Warum?
0: Ach, Konstantin, bitte.
1: 25 Taler. Damit kommt man nicht weit.
0: Es kommt drauf an. Dein Geld wird sich mühelos vermehren, wenn...
1: Wenn was?
0: Wenn du mir Kleidung und Stiefel kaufst.

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Der achtlos duldet, wie sein Stand dem Volk die Taschen leert. 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

0: Wenn wir die Männer des Sheriffs in die Mangel nehmen, werden wir viel Spaß haben. Es sind doch nur feige, faule Säcke.
1: Niemand wird mit unserem Angriff rechnen.
2: Wir sind Bauern und Handwerker, keine Soldaten.
3: Ich werde euch zeigen, wie man mit Pfeil und Bogen umgeht. Aber wichtiger als Waffen sind Mut und Überzeugung.

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0: kleiner Tag. Na, wie war's? Bist du ein guter Tag gewesen?
1: Fotografiert mich! Es war der Wahnsinn! Ich war ein wunderschöner Tag, einfach nur so. Ich war sogar ein Geburtstag. Die Mutter.
2: Aufgeregt und erfüllt von der Reise sprudelte der kleine Tag seine Erlebnisse hervor.
3: Drängelt nicht so! Ich kann ja gar nichts verstehen!
4: Gab's einen neuen Weltrekord?
3: Was erzählt er da von einem Känguru in der Schule?
5: Psst! Seid endlich still, ich will hören, was er erzählt.
1: Und dann hat der Junge seinen Verstärker aufgedreht und die elektrische Gitarre dröhnte dem Vater die Ohren voll.
4: Ja, ja, das war bestimmt ganz nett. Erzähl doch aber mal die interessanten Dinge.
5: Genau, was gibt's für Nachrichten?
4: Ein Erdbeben.
5: Oder ein Zugunglück?
4: Mach's nicht so spannend.
1: Die Sonne hat geschienen und die Familie darf jetzt das Klavier mit in die Wohnung nehmen und der Hund in der Schule am Geburtstag. Und das Liebespaar, die haben sich geküsst.
6: Ja, ja. Geburtstag und Sonne und Liebe.
7: So ein langweiliger Kram.
8: Sowas kennen wir alle schon lange.
1: Aber das war doch viel, oder?
8: Ein kleines Lagerfeuer.
6: Ein Klaviertransport.
1: Es war schön, wenn ihr das gesehen hättet.
2: Der geheimnisvolle Tag, der die dunklen Kreise ins Licht gemalt hatte, trat aus der Gruppe hervor. Überrascht schauten die anderen auf, als er zu sprechen begann.
4: Eure abgedroschenen Sprüche höre ich mir seit 500 Jahren an. Was ist daran lächerlich, wenn sich Menschen an einem Tag gefreut haben?
9: Naja, wenn man es so sieht.
4: Fandest du das etwa interessant? Da war doch nichts los.
7: Nicht mal eine Verfolgungsjagd.
10: Oder wenigstens ein Banküberfall.
4: So was Langweiliges habe ich ja noch nie gehört. Zwei alte Leute an einer Baustelle.
5: Schon morgen hat man dich auf der Erde vergessen.

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Skandale, die kein Ende nehmen. 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

Ich habe ein förmliches Ultimatum aufgesetzt. Wenn du mich nicht verlieren willst, erfüll es. Ich möchte selbst über die Erziehung meiner Kinder bestimmen. Und von nun an will ich entscheiden, was ich tue und lasse. Lies mein Schreiben und entscheide dich für deine Mutter oder für mich. Und jetzt lass mich allein.

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1: Halt, Herr Kassierer! Ich habe mir das Geld doch mit einer Stecknadel im Jackett festgesteckt. Da müssen doch Nadelstiche in den Scheinen zu sehen sein.
2: Na und? Der Junge hat recht. In den Scheinen sind Nadelstiche.
1: Und hier ist die Nadel dazu. Gestochen habe ich mich auch noch.

Oh.

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1: Hängt Kopf unter? Was genau soll das bedeuten?
2: Das bedeutet, meine ganze Welt geht flippidi-flop, wie Schildkröte auf Rücken. Und ich verwechsle oben mit unten, Osten mit Westen und meinen Kopsi mit meinem Popsi.
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1: Kann man das noch reparieren?
0: Ich würd's heute nicht mal probieren.
2: Oder das vielleicht?
3: Und dieses hier?
0: Wenn ihr alle helft, dann könnte es gehen.
1: Das kann bestimmt, du wirst schon sehen.
4: Das Schräge kann auch nützlich sein.
0: Ich häng mich richtig rein.

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1: Vielleicht ist es sehr gut, sich so zu drehen.
0: Was, sehr gut?
1: Ja, denn so verkehrt wird das Leben wieder lebenswert. Und du kannst alles völlig anders sehen.
2: Siehst du? Wenn die Welt kopfunterhängt, ist es die beste Idee, sich einfach mit ihr umzudrehen.
3: Ich sehe es. Von hier unten alles sieht richtig herum aus.
4: Also das würde ich auch gern mal versuchen.
5: Sieht spaßig aus. Dürfen wir?
2: Meinetwegen. Flippidi-flopp.
5: Da ist Hörnung.
6: Hier ist
5: da.
1: Nichts ist, wie es früher war.
0: Alles scheint nun klar.
1: Doch nicht vorhersehbar. Wenn man alles neu und anders sieht, kann's sein, dass anderes auch geschieht.
0: So habe ich das noch nie gesehen!
1: So hat sie das noch nie gesehen!
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0: Denn wenn die Dinge sich verdrehen, kann auch sehr viel Spaß entstehen und man ist ganz

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Was ist der Sinn des Lebens, richtig? Das ist es doch, was ihr wissen wollt. Also lasst mich durch, dann kann ich meine Freundin finden und dann werde ich euch alles erzählen.

der Sinn des Lebens? Das Leben ist voll von dummen und bösen Menschen. Seht euch meine Mutter an, nur als Beispiel.